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dieser Prozess hat begonnen und das ist eine langfristige Geschichte, die jetzt gerade von uns in Gang gesetzt wurde, aber schon darauf hindeutet, dass wir nicht allein bleiben. Wenn wir allerdings unseren angefangenen Weg beenden und an der Universität scheitern, dann ist es sicher, dass der Weg in der Gesellschaft verbaut ist. Und ein letztes, die Frage von Konterrevolution und Revolution. Der Begriff der Revolution ist heute auch nur noch international zu begreifen. Es wird keine deutsche Revolution geben. Es wird keine deutsche Revolution in einem Land geben. Es wird keine deutsche Revolution geben.